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1: Guten Morgen, ich bin der Tim Jakob. Der Attentäter von Winterthur ist laut dem Sonntagsblick 2 Tage vor dem Messerangriff bei der Bundeskriminalpolizei gemeldet worden. Die Zürcher Kantonspolizei habe den Bund über den Mann informiert, nachdem dieser wegen wirrer Aussagen aufgefallen war. Offen bleibt laut Sonntagsblick, wie engmaschig der Mann im Anschluss überwacht wurde. Schweizer Spitäler unterscheiden sich laut einer Studie der Berner Fachhochschule teils deutlich in ihrer Qualität. Wie die NZZ am Sonntag berichtet, treten bei gewissen Eingriffen in einigen Spitälern deutlich häufiger Komplikationen auf als im Durchschnitt. Die untersuchten Spitäler blieben in der Studie allerdings anonym. Die Internationale Atomenergiebehörde verlangt Zugang zum Atomkraftwerk Saporischschja in der Ukraine. Laut der Behörde soll ein Drohnenangriff Schäden an einer Turbinenhalle verursacht haben. Russland macht eine ukrainische Drohne für den Vorfall verantwortlich. Die Ukraine weist diesen Vorwurf zurück. Wir beginnen beim Eishockey. An der WM im eigenen Land steht der Finalgegner der Schweizer Nazi fest. Finnland schlägt im anderen gestrigen Halbfinal Kanada mit 4:2. Damit kommt es heute Abend um 20:20 zum Final Schweiz gegen Finnland. Gejubelt wurde gestern auch im Fußball. Paris Saint-Germain hat die Champions League erneut gewonnen. Die Franzosen besiegen Arsenal London im Final nach einem 1:1 nach Verlängerung im Penaltyschießen und verteidigen damit ihren Titel erfolgreich. Und zum Schluss, der HC Kriens Luzern ist erstmals Schweizer Handballmeister. Die Innerschweizer gewinnen gestern Abend das dritte Playoff-Finalspiel bei den Kadetten Schaffhausen mit 39:33 und entscheiden die Best-of-Five-Serie vorzeitig mit 3:0 Siegen für sich. Heute Morgen ist es an den meisten Orten noch recht freundlich und sonnig zum Aufstehen bei um die 15 bis 16 Grad. Bevor es dann gegen den Nachmittag mehr zutut und dann auch regnen und gewittern, bleibt aber trotzdem warm bei um die 28 Grad maximal. Der Wochenstart dann morgen ähnlich mit Wolken und einem Spritz Regen, bevor es dann aber wieder mehr auftun dürfte. Das bei um die 23 Grad, dann auf den Nachmittag.

0: 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Es ist 8 Uhr. 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
1: Guten Morgen, ich bin der Tim Jakob. Der Attentäter von Winterthur ist laut dem Sonntagsblick 2 Tage vor dem Messerangriff bei der Bundeskriminalpolizei gemeldet worden. Die Zürcher Kantonspolizei habe den Bund über den Mann informiert, nachdem dieser wegen wirrer Aussagen aufgefallen war. Offen bleibt laut Sonntagsblick, wie engmaschig der Mann im Anschluss überwacht wurde. Schweizer Spitäler unterscheiden sich laut einer Studie der Berner Fachhochschule teils deutlich in ihrer Qualität. Wie die NZZ am Sonntag berichtet, treten bei gewissen Eingriffen in einigen Spitälern deutlich häufiger Komplikationen auf als im Durchschnitt. Die untersuchten Spitäler blieben in der Studie allerdings anonym. Die Internationale Atomenergiebehörde verlangt Zugang zum Atomkraftwerk Saporischschja in der Ukraine. Es ist das größte in Europa. Laut der Behörde soll ein Drohnenangriff Schäden an einer Turbinenhalle verursacht haben. Russland macht eine ukrainische Drohne für den Vorfall verantwortlich. Die Ukraine weist diesen Vorwurf zurück. Wir beginnen beim Eishockey. An der WM im eigenen Land steht der Finalgegner der Schweizer Nazi fest. Finnland schlägt im anderen gestrigen Halbfinal Kanada mit 4:2. Damit kommt es heute Abend um 20:20 zum Final Schweiz gegen Finnland. Gejubelt wurde gestern auch im Fußball. Paris Saint-Germain hat die Champions League erneut gewonnen. Die Franzosen besiegen Arsenal London im Final nach einem 1:1 nach Verlängerung im Penaltyschießen und verteidigen damit ihren Titel erfolgreich. Und zum Schluss, der HC Kriens Luzern ist erstmals Schweizer Handballmeister. Die Innerschweizer gewinnen gestern Abend das dritte Playoff-Finalspiel bei den Kadetten Schaffhausen mit 39:33 und entscheiden die Best-of-Five-Serie vorzeitig mit 3:0 Siegen für sich. Heute Morgen ist es an den meisten Orten noch recht freundlich und sonnig zum Aufstehen bei um die 15 bis 16 Grad. Bevor es dann gegen den Nachmittag mehr zutut und dann auch regnen und gewittern kann, bleibt aber trotzdem warm bei um die 28 Grad maximal. Der Wochenstart dann morgen ähnlich mit Wolken und einem Sprutz Regen, bevor es dann aber wieder mehr auftun dürfte. Das bei um die 23 Grad, dann auf den Nachmittag.

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1: Guten Morgen, ich bin der Tim Jakob. Mehrere Schweizer Spitäler melden mehr Verdachtsfälle von Kindsmisshandlung und Vernachlässigung. Laut der NZZ am Sonntag verzeichneten unter anderem das Inselspital Bern und das Kinderspital Zentralschweiz in Luzern 2025 deutlich mehr Fälle als im Vorjahr. Fachleute gehen davon aus, dass die Entwicklung nicht nur auf eine bessere Sensibilisierung und Erfassung zurückzuführen ist. Sie sehen Hinweise auf einen tatsächlichen Anstieg der Fälle. Am Brennerpass zwischen Österreich und Italien ist nach einer Protestaktion gegen den Transitverkehr wieder Normalbetrieb eingekehrt. Laut österreichischen Behörden blieb das befürchtete Verkehrschaos aus. Rund 5'000 Menschen protestierten gegen Lärm und Staus. Ab heute rechnen die Behörden rund um den Brenner jedoch wieder mit starkem Reiseverkehr. Wir beginnen beim Eishockey. An der WM im eigenen Land steht der Finalgegner der Schweizer Nazi fest. Finnland schlägt im anderen gestrigen Halbfinal Kanada mit 4-2. Damit kommt es heute Abend um 20:20 zum Final Schweiz gegen Finnland. Gejubelt wurde gestern auch im Fußball. Paris Saint-Germain hat die Champions League erneut gewonnen. Die Franzosen besiegen Arsenal London im Final nach einem 1:1 nach Verlängerung im Penaltyschießen und verteidigen damit ihren Titel erfolgreich. Und zum Schluss, der HC Kriens Luzern ist erstmals Schweizer Handballmeister. Die Innerschweizer gewinnen gestern Abend das dritte Playoff-Finalspiel bei den Kadetten Schaffhausen mit 39-33 und entscheiden die Best-of-Five-Serie vorzeitig mit 3:0 Siegen für sich. Heute Morgen ist es an den meisten Orten noch recht freundlich und sonnig zum Aufstehen bei um die 15 bis 16 Grad. Bevor es dann gegen den Nachmittag mehr zutut und dann auch regnen und gewittern kann, bleibt aber trotzdem warm bei um die 28 Grad maximal. Der Wochenstart dann morgen ähnlich mit Wolken und einem Sprutzregen, bevor es dann aber wieder mehr auftun dürfte. Das bei um die 23 Grad, dann auf den Nachmittag.

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1: Ich bin Tim Jakob. Guten Sonntag. Mehrere Schweizer Spitäler melden mehr Verdachtsfälle von Kindsmisshandlung und Vernachlässigung. Laut der NZZ am Sonntag verzeichneten unter anderem das Inselspital Bern und das Kinderspital Zentralschweiz in Luzern 2025 deutlich mehr Fälle als im Vorjahr. Fachleute gehen davon aus, dass die Entwicklung nicht nur auf eine bessere Sensibilisierung und Erfassung zurückzuführen ist, sie sehen Hinweise auf einen tatsächlichen Anstieg der Fälle. Am Brennerpass zwischen Österreich und Italien ist nach einer Protestaktion gegen den Transitverkehr wieder Normalbetrieb eingekehrt. Laut österreichischen Behörden blieb das befürchtete Verkehrschaos aus. Rund 5'000 Menschen protestierten gegen Lärm und Staus. Ab heute rechnen die Behörden rund um den Brenner jedoch wieder mit starkem Reiseverkehr. Wir beginnen beim Eishockey. An der WM im eigenen Land steht der Finalgegner der Schweizer Nazi fest. Finnland schlägt im anderen gestrigen Halbfinal Kanada mit 4:2. Damit kommt es heute Abend um 20:20 zum Final Schweiz gegen Finnland. Gejubelt wurde gestern auch im Fußball. Paris Saint-Germain hat die Champions League erneut gewonnen. Die Franzosen besiegen Arsenal London im Final nach einem 1:1 nach Verlängerung im Penaltyschießen und verteidigen damit ihren Titel erfolgreich. Und zum Schluss, der HC Kriens Luzern ist erstmals Schweizer Handballmeister. Die Innerschweizer gewinnen gestern Abend das dritte Playoff-Finalspiel bei den Kadetten Schaffhausen mit 39:33 und entscheiden die Best-of-Five-Serie vorzeitig mit 3:0 Siegen für sich. Heute Morgen ist es an den meisten Orten noch recht freundlich und sonnig zum Aufstehen bei um die 15 bis 16 Grad. Bevor es dann gegen den Nachmittag mehr zutut und dann auch regnen und gewittern, bleibt aber trotzdem warm bei um die 28 Grad maximal. Der Wochenstart dann morgen ähnlich mit Wolken und einem Spritz Regen, bevor es dann aber wieder mehr auftun dürfte. Das bei um die 23 Grad, dann auf den Nachmittag.

Ganz herzlich willkommen zum klassischen Blumenstrauß. Sie sind mit der Fächer Polonaise vom Karl Michael Zier zum heutigen Konzert begrüßt worden. Weiter geht's mit dem Johann Strauss Sohn. Berliner Symphoniker spielen jetzt von ihm den Walzer Donauweibchen. Ja, und Frau und ich wünschen Ihnen viel Hörvergnügen mit dem klassischen Blumenstrauß.

Das ist die 427. Komposition von Johann Strauss Sohn, der Walzer Donauweibchen. Jetzt zu Karl Maria von Weber. Wir hören von ihm die Jubelouvertüre, gespielt vom Neuseeland-Symphonieorchester.

Ja, das ist die Jubel-Ouvertüre, die Sie da gehört haben, komponiert von Karl Maria von Weber. Jetzt zu Gioachino Rossini. Er hat ein Stückchen komponiert für Cello und Streicher. Und er hat es genannt «Eine Träne». Keine Ahnung warum, es ist eigentlich etwas Fröhliches. Aber es heisst nun mal so, das ist ein Thema. Und Variationen, wir hören nur Variationen. Und da ist ein Sergio Azzolini am Fagott.

Ja, das sind natürlich nicht Variationen für Fagott und Orchester, sondern ich habe es falsch gelesen, für Cello und Orchester. Un Larm, eine Träne von Gioachino Rossini, ist das komponiert worden. Jetzt wird es ganz ruhig und schön aus der Oper Hänsel und Gretel von Engelbert Humperdinck, das Abendgebet Editha Gruberova und Anne-Marie.

Ja, es sieht aus, wie wenn unser Computer die Hitze nicht verträgt. Er hat einfach ein Eigenleben. Wenn man irgendetwas bei ihm eingibt, 16, dann kumpelt er einfach aufs Eis. Ich habe gedacht, ich lasse das laufen, ist ja schön, das Gebet des Moses. Aber eigentlich wollte ich wählen, das Abendgebet aus Hänsel und Gretel. Also jetzt geht es, hoffentlich Gott macht er jetzt wieder das, was wir ihm sagen. Und zwar wäre jetzt das ein Querschnitt durch eines von der meistgespieltesten Musical, das es gibt, «My Fair Lady» von Frederik Löwe.

Das war ein Querschnitt zum dem bekannten Musical «My Fair Lady». Ein Schweizer Unterhaltungsorchester hat das gespielt. Jetzt gehen wir zu der wunderbaren Morgenstimmung von Eduard Grieg aus der ersten Perkins-Suite.

Ja, das muss schön sein, in unseren Bergen eine Morgenstimmung können zu erleben. Das ist vom Eduard Grieg ist das komponiert worden, aus der Perginswitte, haben Sie das gehört. Jetzt zu einem Walzer vom August Labitzky, Bückeburger Walzer.

Die Nordwestdeutsche Philharmonie, die hat vom August Labitzky den Bückeburger Walzer gespielt. Jetzt der wunderschöne zweite Satz, wo uns zwei ganz besonders gut gefällt, aus dem C-Dur-Klavierkonzert von Johann Nepomuk.

Der Howard Shelley war der Solist im C-Dur-Klavierkonzert von Johann Nepomuk Hummel. Er hat den zweiten Satz gespielt, ein Adagio. Jetzt gehen wir ins Reich der Operette, zwar zu der Tschardas-Fürstin von Emmerich Kallmann. Der Heinz Heilberg singt: Ganz ohne Weiber geht die Chose nicht.

Das war aus der Charters-Fürstin von Emmerich Kallmann. Der Heinz Heilberg hat gesungen. Jetzt zum Marsch, wo die Chormusik von der Kantonspolizei Zürich spielt, der Erich Hoffmann-Marsch, den Franz David komponiert hat.

Das war der Erich Hoffmann-Marsch, den der Franz David komponiert hat. Jetzt geistliche Musik, ganz etwas anderes. Von Franz Schubert, Auguste Jan Coelesticum.

Das Werk ist von Franz Schubert komponiert worden mit dem Titel, hoffe ich sage es richtig, Auguste Jan Coelesticum. Jetzt zu einem Intermezzo, und zwar aus der Einakter Cavalleria Rusticana von Pietro Mascagni.

Das schöne Intermezzo ist also aus dem Einakter Cavalleria Rusticana von Pietro Mascagni. Jetzt zum Mozart aus seinem Konzert für Fagott und Orchester. Der dritte Satz, ein Rondo, das Fagott blast der Dieter Zehmann.

Das war der dritte Satz, ein Rondo aus dem Fagottkonzert von Wolfgang Amadeus Mozart, komponiert. Ja, und jetzt zu einer Oper von Albert Lortzing, Undine, da aus dem dritten Akt, die schöne Stelle, O kehr zurück.

Ja, die Frau, die Sie da noch gehört haben, als Undine in der Figur, ist Anneliese Rothenberger gewesen. Auch kehrt zurück aus der Oper Undine von Albert Lortzing. Ja, jetzt zu Arthur Beul, «Wir zwei unter dem Regenschirm».

Das sind Nelly Leutzinger mit ihren Solisten von Arthur Beul, «Wir zwei unter dem Regenschirm». Jetzt zum jüngsten von den Strauss-Brüdern, zum Eduard Strauss, von ihm der Walzer «Feuerfunken».

Das war der Walzer Feuerfunken, so aus 185 vom Eduard Strauss. Ja, in der meisten Sinfonie ist der zweite Satz meistens ein langsamer Satz, ein Andante, Adagio. Beim Felix Mendelssohn Bartholdy ist der zweite Satz da ein Allegro, und zwar aus seiner Reformationssinfonie, das ist die fünfte.

Kollegium Winterthur gsi. Die haben aus der 5. Symphonie, Reformationssymphonie von Felix Mendelssohn Bartoli, den 2. Satz gespielt, das Allegro Vivace. Jetzt ein kurzer Abstecher nach China, zum Chineser Galopp vom Johann Strauss Vater.

Der alte Wienerrock dort, die haben vom Johann Strauss Vater den Chineser Galopp gespielt. Ja, und zum Schluss singt noch der Rudi Schurike «O mia bella Napoli».

Mit dem Rudi Schurike, der von Gerhard Winkler und Mia Bella Napoli gesungen hat, ist der klassische Blumenstrauß verteilt. Wir danken Ihnen vielmals fürs Zuhören. Hoffe, es hat Ihnen gefallen. Und ich würde mich gerne verabschieden, wie immer, mit Ballettmusik, und zwar vom Leo Delib aus dem Ballett Coppelia. Wir wünschen Ihnen einen wunderschönen Sonntag. Am Mikrofon verabschiedet sich der Turi Schellenberg.

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1: Ich bin der Tim Jakob. Guten Sonntag. Ab morgen verabschiedet sich die Schweiz vom Armeedienstbüchlein. Zudem gibt es einige Änderungen im Asylgesetz. Stefanie Wies.
2: Ab im Juni ist das Armeedienstbüchlein überflüssig. Alle wichtigen Informationen sind neu im digitalen Dienstmanager verfügbar. Auch die Erinnerung an die jährliche Schusspflicht kommt dann digital. Gleichzeitig treten im Asylgesetz Änderungen in Kraft. Das Staatssekretariat für Migration darf neu unter anderem Personen und Sachen durchsuchen und bei unmittelbarer Gefahr Personen bis zu 2 Stunden festhalten. Der Bundesrat kann bei Krisen Grenzkontrollen und Einreisebeschränkungen an Flughäfen einführen. Auch das Abweisen von Personen bei der Grenzkontrolle an den Grenzen zu unseren Nachbarländern wird vereinfacht.
1: Im Ringen um ein Abkommen zwischen den USA und dem Iran geht es offenbar zunehmend um die Freigabe eingefrorener iranischer Gelder. Iranische Medien und Beobachter sehen darin eine wichtige Voraussetzung für ein mögliches Rahmenabkommen. Dabei geht es um die Verlängerung einer seit Anfang April geltenden Waffenruhe und um weitere Gespräche zwischen den beiden Ländern. Nach dem gestrigen Fußball-Champions-League-Triumph von Paris Saint-Germain über Arsenal London ist es in Paris zu Ausschreitungen gekommen. Laut den französischen Behörden lieferten sich randalierende Gruppen Auseinandersetzungen mit der Polizei. Landesweit wurden mehr als 400 Personen festgenommen. Jetzt so für Mittag ist es an den meisten Orten noch freundlich und die Sonne kann noch ein bisschen durchdrücken, bevor es dann gegen den Nachmittag mehr zutut und auch kann regnen und kräftig gewittern. Bleibt aber trotzdem warm wie um die 28 Grad maximal. Der Wochenstart dann morgen noch ähnlich mit Wolken und einem Spritz Regen, bevor es dann aber wieder mehr auftut. Das bei um die 23 Grad, dann auf den Nachmittag.

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1: Im Studio Michelle Grünig. Die internationale Atomenergiebehörde fordert Zugang zum Atomkraftwerk Saporischschja. Man sei über einen möglichen Drohneneinschlag informiert, teilt die Behörde mit. Man sei besorgt, Angriffe auf Atomanlagen seien wie ein Spiel mit dem Feuer. Das AKW im Südosten der Ukraine gilt als das größte Atomkraftwerk Europas. Die Aare hat gestern in Bern die 20-Grad-Marke geknackt, so früh wie noch nie seit 1975. Der erste Tag im Jahr, an dem die Aare 20 Grad oder mehr erreicht, liegt in der Regel im Juni. Auch in anderen Schweizer Gewässern sind die Wassertemperaturen gestiegen. Der Zürichsee bei Wädenswil erreichte gestern Abend 22,4 Grad, der Vierwaldstättersee bei Luzern 20,3 Grad. Bei einem Unfall auf der Autobahn bei Ambri ist gestern Mittag eine Frau ums Leben gekommen. Eine Italienerin prallte mit ihrem Auto auf einen langsam fahrenden Lastwagen. Die 37-jährige Schweizerin, die auf dem Rücksitz saß, verstarb noch auf der Unfallstelle. Die Lenkerin und ein 28-jähriger Mitfahrer wurden beim Unfall schwer verletzt. Die Autobahn bei Ambri war wegen des Unfalls Richtung Norden teilweise gesperrt.
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2: Im Moment strahlender Sonnenschein bei uns im Zentralland. Temperaturen gehen rauf auf etwa 28 Grad. Es kommt eine Kaltfront auf uns zu im späteren Nachmittag. Das heisst, Regen und stellenweise kann es auch Gewitter geben mit stärkeren Böen. Temperaturen die gehen entsprechend zurück. Morgen am Ende noch ein paar Wolken und letzte Tropfen, aber dann Übergang zu ziemlich sonnigem Wetter und Temperaturen von etwa 23 Grad. Auf den Dienstag dann wiederum Wolken, vor allem am Nachmittag und dann auch in der Nacht auf den Mittwoch kann es nass werden mit Gewitter bei etwa 24 Grad.

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1: Ich bin Dario Jecker. Der Bundesrat erhält Gegenwind für seine geplante Mehrwertsteuererhöhung zugunsten der Armee. Laut den Antworten der Parteien kritisieren fast alle Parteien den Vorschlag. Zwar teilen viele Parteien die Einschätzung, dass die Schweiz mehr für ihre Sicherheit tun muss. Die Finanzierung über eine höhere Mehrwertsteuer lehnen jedoch die meisten ab. Am meisten Unterstützung erhält der Vorschlag vor allem von der Mittepartei, der auch Verteidigungsminister Martin Pfister angehört. Über die geplante Mehrwertsteuererhöhung dürfte das Volk voraussichtlich im Sommer 2027 abstimmen. Das Schweizer Außendepartement EDA plant laut dem Sonntagsblick einen Besuch bei einem inhaftierten Schweizer IS-Kämpfer im Irak. Dabei sollen die Haftbedingungen überprüft und ein rechtsstaatliches Verfahren eingefordert werden. Der Mann war 2015 nach Syrien ausgereist und wurde später festgenommen. Im schlimmsten Fall droht ihm die Todesstrafe. 17 Länder aus Europa, Asien und dem Nahen Osten haben sich am Sicherheitsgipfel in Singapur auf einen besseren Schutz der Tiefseeinfrastruktur verständigt. Gemeint sind Unterseekabel und Pipelines, die für Kommunikation, Datenverkehr und Energieversorgung wichtig sind. Die Staaten wollen gemeinsame Standards und Schutzmaßnahmen gegen mögliche Angriffe entwickeln. Auslöser sind unter anderem Sabotagefälle an der Infrastruktur in der Ostsee und die wachsende Sorge vor ähnlichen Vorfällen in anderen Regionen. Es tut immer mehr zu. Regen und Gewitter gibt es spätestens am Abend. Die Höchstwerte liegen bei um die 28 Grad.

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1: Ich bin Dario Jecker. Der Bundesrat erhält Gegenwind für seine geplante Mehrwertsteuererhöhung zugunsten der Armee. Laut den Antworten der Parteien kritisieren fast alle Parteien den Vorschlag. Zwar teilen viele Parteien die Einschätzung, dass die Schweiz mehr für ihre Sicherheit tun muss. Die Finanzierung über eine höhere Mehrwertsteuer lehnen jedoch die meisten ab. Am meisten Unterstützung erhält der Vorschlag vor allem von der Mittepartei, der auch Verteidigungsminister Martin Pfister angehört. Über die geplante Mehrwertsteuererhöhung dürfte das Volk voraussichtlich im Sommer 2027 abstimmen. Das Schweizer Außendepartement EDA plant laut dem Sonntagsblick einen Besuch bei einem inhaftierten Schweizer IS-Kämpfer im Irak. Dabei sollen die Haftbedingungen überprüft und ein rechtsstaatliches Verfahren eingefordert werden. Der Mann war 2015 nach Syrien ausgereist und wurde später festgenommen. Seit Anfang Jahr sitzt er im Irak in Haft. Dort droht ihm nach irakischem Recht im schlimmsten Fall die Todesstrafe. 17 Länder aus Europa, Asien und dem Nahen Osten haben sich am Sicherheitsgipfel in Singapur auf einen besseren Schutz der Tiefseeinfrastruktur verständigt. Gemeint sind Unterseekabel und Pipelines, die für Kommunikation, Datenverkehr und Energieversorgung wichtig sind. Die Staaten wollen gemeinsame Standards und Schutzmaßnahmen gegen mögliche Angriffe entwickeln. Auslöser sind unter anderem Sabotagefälle an der Infrastruktur in der Ostsee und die wachsende Sorge vor ähnlichen Vorfällen in anderen Regionen. Es tut immer mehr zu. Regen und Gewitter gibt es spätestens am Abend. Die Höchstwerte liegen bei um die 28 Grad.

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1: Ich bin der Dario Jecker. Im Fall der Brandkatastrophe von Comontana gibt es neue Vorwürfe gegen das Wirtepaar Moretti. Wie die Sonntagszeitung berichtet, wird gegen das Paar neben dem Brand auch wegen möglicher Geldwäscherei ermittelt. Im Zentrum stehen mutmaßlich nicht deklarierte Vermögenswerte und Geldverschiebungen zwischen verschiedenen Konten. Der Bundesrat erhält Gegenwind für seine geplante Mehrwertsteuererhöhung zugunsten der Armee. Laut den Antworten der Parteien kritisieren fast alle den Vorschlag. Zwar anerkennen viele Parteien den Bedarf an zusätzlichen Mitteln für die Sicherheit, die Finanzierung über die Mehrwertsteuer lehnen sie jedoch ab. Israel hat seine Bodeneinsätze im Südlibanon ausgeweitet und die strategisch gelegene Festung Bofor eingenommen. Die israelische Regierung begründet den Vorstoß mit dem Vorgehen gegen Einrichtungen der Hisbollah-Miliz. Der Libanon wirft Israel derweil vor, die Region systematisch zu zerstören. Mehrere Schweizer Kantone gewähren Unternehmen Steuervergünstigungen, um neue Firmen anzusiedeln. Wie die NZZ am Sonntag berichtet, setzen unter anderem die Kantone Waadt, Luzern und Basel-Landschaft auf solche sogenannten Tax Holidays. Ziel ist es, neue Firmen anzusiedeln und Arbeitsplätze zu schaffen. Es tut immer mehr zu. Regen und Gewitter gibt es spätestens am Abend. Die Höchstwerte liegen bei um die 28 Grad.

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1: Ich bin Dario Jecker. Im Fall der Brandkatastrophe von Comontana gibt es neue Vorwürfe gegen das Wirtepaar Moretti. Wie die Sonntagszeitung berichtet, wird gegen das Paar neben dem Brand auch wegen möglicher Geldwäscherei ermittelt. Im Zentrum stehen mutmaßlich nicht deklarierte Vermögenswerte und Geldverschiebungen zwischen verschiedenen Konten. Der Bundesrat erhält Gegenwind für seine geplante Mehrwertsteuererhöhung zugunsten der Armee. Laut den Antworten der Parteien kritisieren fast alle den Vorschlag. Zwar anerkennen viele Parteien den Bedarf an zusätzlichen Mitteln für die Sicherheit, die Finanzierung über die Mehrwertsteuer lehnen sie jedoch ab. Die Schweiz ist erstmals die Weltnummer 1 im Eishockey. Wie Berechnungen von Keystone SDA zeigen, steht der Spitzenplatz in der Weltrangliste bereits vor dem WM-Final heute Abend gegen Finnland fest. Die Schweiz überholt damit die USA und Kanada. Grundlage für die Weltrangliste sind die Resultate der letzten 4 Weltmeisterschaften und des Olympischen Turniers. Die Schweizer Tennisspielerin Belinda Bencic scheidet aus dem French Open aus. Sie verliert im Achtelfinale gegen die Ukrainerin Elina Svitolina in 3 Sätzen. Es tut immer mehr zu. Regen und Gewitter gibt es spätestens am Abend. Die Höchstwerte liegen bei um die 28 Grad.

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1: Ich bin Dario Jecker. Neue Dokumente könnten den früheren Raiffeisen-Chef Pierrin Vinzenz im Verfahren entlasten. Laut der NZZ am Sonntag stellen neue Chats, E-Mails und Vertragsentwürfe einen zentralen Vorwurf im Raiffeisen-Verfahren in Frage. Die Unterlagen deuten darauf hin, dass eine Zahlung von 2,9 Millionen Franken als Darlehen gedacht war und nicht als verdeckter Erlös aus einem Geschäft. Das Bezirksgericht Zürich hatte den Vorgang 2022 noch anders beurteilt. Das Zürcher Obergericht wird den Fall ab August neu beurteilen. Das israelische Militär hat nach eigenen Angaben im Südlibanon eine Festung auf einem strategisch wichtigen Berg eingenommen. Die eigenen Truppen seien so weit in den Libanon vorgestoßen wie seit einem Vierteljahrhundert nicht mehr, teilt das israelische Militär mit. Frankreich fordert nun eine Dringlichkeitssitzung des UN-Sicherheitsrats. Israel habe zwar das Recht auf Selbstverteidigung, doch nichts rechtfertige diese Entwicklung, sagte Frankreichs Außenminister. Die Schweiz ist erstmals die Weltnummer 1 im Eishockey. Wie Berechnungen von Keystone SDA zeigen, steht der Spitzenplatz in der Weltrangliste bereits vor dem WM-Final heute Abend gegen Finnland fest. Die Schweiz überholt damit die USA und Kanada. Grundlage für die Weltrangliste sind die Resultate der letzten 4 Weltmeisterschaften und des Olympischen Turniers. Die Schweizer Tennisspielerin Belinda Bencic scheidet aus dem French Open aus. Sie verliert im Achtelfinale gegen die Ukrainerin Elina Svitolina in 3 Sätzen. Es ist stürmisch, teils gibt es heftige Gewitter heute. Morgen kommt die Abkühlung nach dem heissen Mai-Ende. Auf 1. Juni gibt es Höchstwert von um die 24 Grad.

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1: Ich bin Dario Jecker, guten Abend. Neue Dokumente könnten den früheren Raiffeisen-Chef Pierin Vinzenz im Verfahren entlasten. Laut der NZZ am Sonntag stellen neue Chats, E-Mails und Vertragsentwürfe einen zentralen Vorwurf im Raiffeisen-Verfahren in Frage. Die Unterlagen deuten darauf hin, dass eine Zahlung von 2,9 Millionen Franken als Darlehen gedacht war und nicht als verdeckter Erlös aus einem Geschäft. Das Bezirksgericht Zürich hatte den Vorgang 2022 noch anders beurteilt. Das Zürcher Obergericht wird den Fall ab August neu beurteilen. Die Schweizer Fußballnationalmannschaft gewinnt das letzte Heimtestspiel vor der WM. Die Nazi schlägt Jordanien in St. Gallen mit 4:1. Das stürmische Wetter sorgte für einen Unterbruch des Spiels, was wiederum zu einer kuriosen Situation führte. Alle waren über den Unterbruch verwirrt, sagt Verteidiger Manuel Akanji.
2: Der Schiri hat uns auch gesagt, es ist fertig. Und darum, ja, das Spiel hat sich schon umgezogen, die einen schon angefangen essen. Und dann hat es geheißen, wenn wir nicht mehr rausgehen, dann zählt das Spiel nicht.
1: Deshalb mussten die Spieler noch 3 Minuten auf dem flotschnassen Rasen weiterspielen, bis die 90 Minuten erreicht waren. Die Schweizer Eishockey-Nationalmannschaft greift heute an der Heim-WM nach Gold. Im Final trifft die Schweiz auf Finnland. Es ist die 3. Finalteilnahme der Schweizer Nazi in Serie. Heute soll es Gold geben. Silber wolle man nicht mehr, sagt Nazi-Verteidiger Christian Marti nach dem Halbfinal.
3: Also ja, sicher nicht. Aber ich glaube, jetzt ich schnell geniessen. Ich glaube, wir dürfen gar nicht zu weit vorne schauen. Oder? Es muss jetzt schauen, runterfahren. Nein, ich glaube, es wird keine Sau. Oder?
1: Die Schweiz traf bereits in der Gruppenphase auf Finnland und gewann mit 4:2. Los geht's, der WM-Final Schweiz gegen Finnland heute Abend in Zürich um 20 nach 8. Es ist stürmisch, teils gibt's heftige Gewitter heute. Morgen kommt die Abkühlung nach dem heissen Mai-Ende. Auf 1. Juni gibt's Höchstwert von um die 24 Grad.

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1: Ich bin Dario Jäcker. Guten Abend. Das Eidgenössische Finanzdepartement geht gegen den Freispruch der ehemaligen Risikochefin der Credit Suisse vor. Das Bundesstrafgericht hatte vergangene Woche ein Verfahren gegen Lara Warner eingestellt. Somit musste sie die vom EFD verhängte Buße von 100.000 Franken wegen Verletzung der Meldepflicht im Mosambik-Skandal nicht bezahlen. Damit ist das EFD nicht einverstanden und hat Rekurs eingelegt, sagt ein EFD-Sprecher auf Anfrage der Nachrichtenagentur AWP. Das israelische Militär hat nach eigenen Angaben im Südlibanon eine Festung auf einem strategisch wichtigen Berg eingenommen. Die eigenen Truppen seien so weit in den Libanon vorgestoßen wie seit einem Vierteljahrhundert nicht mehr, teilt das israelische Militär mit. Frankreich fordert nun eine Dringlichkeitssitzung des UN-Sicherheitsrats. Israel habe zwar das Recht auf Selbstverteidigung, doch nichts rechtfertige diese Entwicklung, sagte Frankreichs Außenminister. Norwegen gewinnt das Spiel um Platz 3 an der Eishockey-Weltmeisterschaft in Zürich und Freiburg. Gegen Kanada gewinnen die Norweger 2-3 nach Verlängerung. Damit ist Norwegen dritt und Kanada viert an der WM. Um 20 nach 8 ist Anpfiff im Finalspiel. Die Schweiz muss sich heute Abend gegen Finnland beweisen. Die Schweizer Fußballnationalmannschaft gewinnt das letzte Heimtestspiel vor der WM. Die Nazi schlägt Jordanien in St. Gallen mit 4-1. Vor der WM in Mexiko, Kanada und den USA bestreitet die Nazi noch ein Testspiel gegen Australien in San Diego. Es ist stürmisch, teils gibt es heftige Gewitter heute. Morgen kommt die Abkühlung nach dem heissen Mai-Ende. Auf 1. Juni gibt es Höchstwert von um die 24 Grad.

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1: Ich bin Dario Jecker, guten Abend. Das Eidgenössische Finanzdepartement geht gegen den Freispruch der ehemaligen Risikochefin der Credit Suisse vor. Das Bundesstrafgericht hatte vergangene Woche ein Verfahren gegen Lara Warner eingestellt. Somit musste sie die vom EFD verhängte Buße von 100.000 Franken wegen Verletzung der Meldepflicht im Mosambik-Skandal

nicht bezahlen. Damit ist das EFD nicht einverstanden und hat Rekurs eingelegt, sagt ein EFD-Sprecher auf Anfrage der Nachrichtenagentur AWP. Wer auf einer italienischen Autobahn im Stau steht, kann unter Umständen ab morgen Geld zurückfordern. Die Betreiber gebührenpflichtiger Autobahnen müssen eine Entschädigung zahlen, wenn es zu Staus wegen geplanter Baustellen kommt. Die Entschädigung ist von der gefahrenen Strecke und der im Stau verbrachten Zeit abhängig. Der Iran will ein Rahmenabkommen mit den USA erst unterzeichnen, wenn eingefrorene iranische Gelder freigegeben sind. Das sagt Irans Parlamentspräsident laut der Nachrichtenagentur IRNA. Dabei geht es um 12 Milliarden US-Dollar, die auf Auslandskonten eingefroren wurden. Seit Tagen ringen die USA und der Iran um ein Rahmenabkommen zur Verlängerung der Waffenruhe und für weitere Verhandlungen. Die Schweizer Tennisspielerin Jill Teichmann scheidet am French Open im Achtelfinal aus. Sie verliert gegen die Russin Mira Andreeva in 2 Sätzen. GC Amicizia Zürich heißen die Schweizer Meisterinnen im Handball. Sie gewinnen gegen Brühl St. Gallen mit 25-22. Es ist stürmisch, teils gibt es heftige Gewitter heute. Morgen kommt die Abkühlung nach dem heissen Mai-Ende. Auf 1. Juni gibt es Höchstwert von um die 24 Grad.

0: 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Es ist 9 Uhr. 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
1: Diese Themen haben heute Schlagzeilen gemacht. Guten Abend.
2: Mehrere Schweizer Spitäler melden mehr Verdachtsfälle von Kindsmisshandlung und Vernachlässigung. Laut der NZZ am Sonntag verzeichneten unter anderem das Inselspital Bern und das Kinderspital Zentralschweiz in Luzern 2025 deutlich mehr Fälle als im Vorjahr. Fachleute gehen davon aus, dass die Entwicklung nicht nur auf eine bessere Sensibilisierung und Erfassung zurückzuführen ist, sie sehen Hinweise auf einen tatsächlichen Anstieg der Fälle.
1: Im Fall der Brandkatastrophe von Camontana gibt es neue Vorwürfe gegen das Wirtepaar Moretti. Wie die Sonntagszeitung berichtet, wird gegen das Paar neben dem Brand auch wegen möglicher Geldwäscherei ermittelt. Hintergrund sind mutmaßliche Hinweise auf Geldverschiebungen zwischen verschiedenen Firmen und Privatkonten. Zudem sollen Vermögenswerte im Ausland gegenüber den Behörden nicht offengelegt worden.

geworden sein. Das Ehepaar wird laut Bericht am nächsten Freitag erneut befragt. Das Schweizer Außendepartement EDA plant laut dem Sonntagsblick einen Besuch bei einem inhaftierten Schweizer IS-Kämpfer im Irak. Dabei sollen die Haftbedingungen überprüft und ein rechtsstaatliches Verfahren eingefordert werden. Der Mann war 2015 nach Syrien ausgereist und wurde später festgenommen. Seit Anfang Jahr sitzt er im Irak in Haft. Dort droht ihm nach irakischem Recht im schlimmsten Fall die Todesstrafe. Wer auf einer italienischen Autobahn im Stau steht, kann unter Umständen ab morgen Geld zurückfordern. Die Betreiber gebührenpflichtiger Autobahnen müssen eine Entschädigung zahlen, wenn es zu Staus wegen geplanter Baustellen kommt. Die Entschädigung ist von der gefahrenen Strecke und der im Stau verbrachten Zeit abhängig. Der Iran will ein Rahmenabkommen mit den USA erst unterzeichnen, wenn eingefrorene iranische Gelder freigegeben sind. Das sagt Irans Parlamentspräsident laut der Nachrichtenagentur IRNA. Dabei geht es um 12 Milliarden US-Dollar, die auf Auslandskonten eingefroren wurden. Seit Tagen ringen die USA und der Iran um ein Rahmenabkommen zur Verlängerung der Waffenruhe und für weitere Verhandlungen. Das israelische Militär hat nach eigenen Angaben im Südlibanon eine Festung auf einem strategisch wichtigen Berg eingenommen. Die eigenen Truppen seien so weit in den Libanon vorgestoßen wie seit einem Vierteljahrhundert nicht mehr, teilt das israelische Militär mit. Frankreich fordert nun eine Dringlichkeitssitzung des UN-Sicherheitsrats. Israel habe zwar das Recht auf Selbstverteidigung, doch nichts rechtfertige diese Entwicklung, sagte Frankreichs Außenminister.

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1: Diese Themen haben heute Schlagzeilen gemacht. Guten Abend.
2: Der Attentäter von Winterthur ist laut dem Sonntagsblick 2 Tage vor dem Messerangriff bei der Bundeskriminalpolizei gemeldet worden. Die Zürcher Kantonspolizei habe den Bund informiert, nachdem der Mann wegen wirrer Aussagen aufgefallen und in eine psychiatrische Klinik eingewiesen worden sei. Bekannt ist zudem, dass der 31-Jährige einen Tag vor der Tat aus der Klinik entlassen wurde. Offen bleibt gemäß Sonntagsblick, wie intensiv der Mann überwacht wurde und welche Rolle der Nachrichtendienst des Bundes spielte.
1: Der Bundesrat erhält Gegenwind für seine geplante Mehrwertsteuererhöhung zugunsten der Armee. Laut den Antworten der Parteien kritisieren fast alle Parteien den Vorschlag. Zwar teilen viele Parteien die Einschätzung, dass die Schweiz mehr für ihre Sicherheit tun muss. Die Finanzierung über eine höhere Mehrwertsteuer lehnen jedoch die meisten ab. Am meisten Unterstützung erhält der Vorschlag vor allem von der Mittepartei, der auch Verteidigungsminister Martin Pfister angehört. Über die geplante Mehrwertsteuererhöhung dürfte das Volk voraussichtlich im Sommer 2027 abstimmen. Neue Dokumente könnten den früheren Raiffeisen-Chef Pierin Vinzenz im Verfahren entlasten. Laut der NZZ am Sonntag stellen neue Chats, E-Mails und Vertragsentwürfe einen zentralen Vorwurf im Raiffeisen-Verfahren in Frage. Die Unterlagen deuten darauf hin, dass eine Zahlung von 2,9 Millionen Franken als Darlehen gedacht war und nicht als verdeckter Erlös aus einem Geschäft.

0: Bezirksgericht Zürich hatte den Vorgang 2022 noch anders beurteilt. Das Zürcher Obergericht wird den Fall ab August neu beurteilen. Das eidgenössische Finanzdepartement geht gegen den Freispruch der ehemaligen Risikochefin der Credit Suisse vor. Das Bundesstrafgericht hatte vergangene Woche ein Verfahren gegen Lara Warner eingestellt. Somit musste sie die vom EFD verhängte Buße von 100.000 Franken wegen Verletzung der Meldepflicht im Mosambik-Skandal nicht bezahlen. Damit ist das EFD nicht einverstanden und hat Rekurs eingelegt, sagt ein EFD-Sprecher auf Anfrage der Nachrichtenagentur AWP.
1: Die internationale Atomenergiebehörde IAEA verlangt Zugang zum Atomkraftwerk Saporischschja in der Ukraine. Es ist das größte in Europa. Laut der Behörde soll ein Drohnenangriff Schäden an einer Turbinenhalle verursacht haben. Es wäre der erste gemeldete Angriff auf das Kraftwerksgelände seit rund 2 Jahren. IAEA-Chef Rafael Grossi zeigt sich besorgt und warnt, Angriffe auf Atomanlagen seien ein Spiel mit dem Feuer. Russland macht eine ukrainische Drohne für den Vorfall verantwortlich. Die Ukraine weist diesen Vorwurf zurück.

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1: Diese Themen haben heute Schlagzeilen gemacht. Guten Abend.
2: Der Attentäter von Winterthur ist laut dem Sonntagsblick 2 Tage vor dem Messerangriff bei der Bundeskriminalpolizei gemeldet worden. Die Zürcher Kantonspolizei habe den Bund informiert, nachdem der Mann wegen wirrer Aussagen aufgefallen und in eine psychiatrische Klinik eingewiesen worden sei. Bekannt ist zudem, dass der 31-Jährige einen Tag vor der Tat aus der Klinik entlassen wurde. Offen bleibt gemäß Sonntagsblick, wie intensiv der Mann überwacht wurde und welche Rolle der Nachrichtendienst des Bundes spielte.
1: Der Bundesrat erhält Gegenwind für seine geplante Mehrwertsteuererhöhung zugunsten der Armee. Laut den Antworten der Parteien kritisieren fast alle Parteien den Vorschlag. Zwar teilen viele Parteien die Einschätzung, dass die Schweiz mehr für ihre Sicherheit tun muss. Die Finanzierung über eine höhere Mehrwertsteuer lehnen jedoch die meisten ab. Am meisten Unterstützung erhält der Vorschlag vor allem von der Mittepartei, der auch Verteidigungsminister Martin Pfister angehört. Über die geplante Mehrwertsteuererhöhung dürfte das Volk voraussichtlich im Sommer 2027 abstimmen. Neue Dokumente könnten den früheren Raiffeisen-Chef Pierin Vinzenz im Verfahren entlasten. Laut der NZZ am Sonntag stellen neue Chats, E-Mails und Vertragsentwürfe einen zentralen Vorwurf im Raiffeisen-Verfahren in Frage. Die Unterlagen deuten darauf hin, dass eine Zahlung von 2,9 Millionen Franken als Darlehen gedacht war und nicht als verdeckter Erlös aus einem Geschäft. Das Bezirksgericht Zürich hatte den Vorgang 2022 noch anders beurteilt. Das Zürcher Obergericht wird den Fall ab August neu beurteilen. Das eidgenössische Finanzdepartement geht gegen den Freispruch der ehemaligen Risikochefin der Credit Suisse vor. Das Bundesstrafgericht hatte vergangene Woche ein Verfahren gegen Lara Warner eingestellt. Somit musste sie die vom EFD verhängte Buße von 100.000 Franken wegen Verletzung der Meldepflicht im Mosambik-Skandal nicht bezahlen. Damit ist das EFD nicht einverstanden und hat Rekurs eingelegt, sagt ein EFD-Sprecher auf Anfrage der Nachrichtenagentur AWP.
2: Die Internationale Atomenergiebehörde IAEA verlangt Zugang zum Atomkraftwerk Saporischschja in der Ukraine. Es ist das größte in Europa. Laut der Behörde soll ein Drohnenangriff Schäden an einer Turbinenhalle verursacht haben. Es wäre der erste gemeldete Angriff auf das Kraftwerksgelände seit rund 2 Jahren. IAEA-Chef Rafael Grossi zeigt sich besorgt und warnt, Angriffe auf Atomanlagen seien ein Spiel mit dem Feuer. Russland macht eine ukrainische Drohne für den Vorfall verantwortlich. Die Ukraine weist diesen Vorwurf zurück.

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Es ist eins.